0: wenig Aufmerksamkeit bekommt, und zwar einsam sein, Einsamkeit. Aber vor allem sprechen wir auch mit euch.
1: Was mich am meisten einsam fühlen lässt, ist einfach diese emotionale Distanz, die ich oft so verspüre in der Gesellschaft.
2: Das ist so eine ganz starke Schwere, die auf einem lastet.
3: Einsam möchte keiner sein, hat sowas von einem Makel. Aber wir sind viele